Norden mehr Wolken und in der zweiten Nachthälfte an der Küste etwas Regen. Ansonsten gering bewölkt, klar und trocken, Tiefstwerte im Norden 15 bis 10, sonst 11 bis 6 Grad. Tagsüber südlich der Mainlinie auch in Ostbayern dichte Bewölkung, teilweise Regen oder Schauer, im Laufe des Tages im Nordosten auch Gewitter. Im Süden bleibt es heiter oder sonnig, an der Nordsee um 19, sonst 20 bis 26, am Oberrhein bis 29 Grad.

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1: Mit Julia Fritz. Wer in diesem Sommer ins Freibad will, muss mehr bezahlen. Die Eintrittspreise sind im Juni laut Statistischem Bundesamt um 3,6% gestiegen. Und damit deutlich stärker als die allgemeinen Verbraucherpreise, die um gut 2% zulegen. Eine kleine Entlastung, Badebekleidung und Sonnenschirme sind etwas günstiger geworden. Sexueller Missbrauch von Kindern und Jugendlichen bleibt ein großes Problem. Die Polizei hat im vergangenen Jahr mehr als 18.000 Fälle registriert. Dazu kommt laut Innenminister Dobrindt ein erhebliches Dunkelfeld. Besonders besorgniserregend, die Zahlen jugendpornografischer Inhalte im Netz haben sich innerhalb von 5 Jahren mehr als verdoppelt. Die Deutsche Bahn will bis Mitte Oktober Alkohol an allen rund 5.400 Bahnhöfen verbieten. Bahnchefin Paller verspricht sich davon mehr Sicherheit und Ordnung. Die Gewerkschaft der Polizei bezweifelt allerdings, dass sich das Verbot wirksam kontrollieren lässt. Unter anderem wegen des Personalmangels bei der Bundespolizei. Dem Great Barrier Reef in Australien droht offenbar ein Kollaps des Ökosystems. Wissenschaftler befürchten unter dem Einfluss des Klimaphänomens El Niño eine extreme und weitflächige Korallenbleiche. Das 2300 Kilometer lange Riff gehört zum UNESCO-Weltnaturerbe und ist eine der größten Touristenattraktionen Australiens.

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1: Mit Julia Fritz. Wer in diesem Sommer ins Freibad will, muss mehr bezahlen. Die Eintrittspreise sind im Juni laut Statistischem Bundesamt um 3,6% gestiegen. Und damit deutlich stärker als die allgemeinen Verbraucherpreise, die um gut 2% zulegen. Eine kleine Entlastung, Badebekleidung und Sonnenschirme sind etwas günstiger geworden. Sexueller Missbrauch von Kindern und Jugendlichen bleibt ein großes Problem. Die Polizei hat im vergangenen Jahr mehr als 18.000 Fälle registriert. Dazu kommt laut Innenminister Pornografischer Inhalte im Netz haben sich innerhalb von 5 Jahren mehr als verdoppelt. Die Deutsche Bahn will bis Mitte Oktober Alkohol an allen rund 5.400 Bahnhöfen verbieten. Bahnchefin Paller verspricht sich davon mehr Sicherheit und Ordnung. Die Gewerkschaft der Polizei bezweifelt allerdings, dass sich das Verbot wirksam kontrollieren lässt. Unter anderem wegen des Personalmangels bei der Bundespolizei. Dem Great Barrier Reef in Australien droht offenbar ein Kollaps des Ökosystems. Wissenschaftler befürchten unter dem Einfluss des Klimaphänomens El Niño eine extreme und weitflächige Korallenbleiche. Das 2300 Kilometer lange Riff gehört zum UNESCO-Weltnaturerbe und ist eine der größten Touristenattraktionen Australiens.
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2: In der Nacht im Norden Wolken und in der zweiten Nachthälfte an der Küste etwas Regen. Ansonsten gering bewölkt, klar und trocken. Tiefstwerte im Norden 15 bis 10, sonst 11 bis 6 Grad. Tagsüber südlich der Mainlinie auch in Ostbayern dichte Bewölkung, teilweise Regen oder Schauer. Im Laufe des Tages im Nordosten auch Gewitter. Im Süden bleibt es heiter oder sonnig. An der Nordsee um 19, sonst 20 bis 26. Am Oberrhein bis 29 Grad.
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1: Mit Julia Fritz. Wer in diesem Sommer ins Freibad will, muss mehr bezahlen. Die Eintrittspreise sind im Juni laut Statistischem Bundesamt um 3,6% gestiegen. Und damit deutlich stärker als die allgemeinen Verbraucherpreise, die um gut 2% zulegen. Eine kleine Entlastung, Badebekleidung und Sonnenschirme sind etwas günstiger geworden. Sexueller Missbrauch von Kindern und Jugendlichen bleibt ein großes Problem. Die Polizei hat im vergangenen Jahr mehr als 18.000 Fälle registriert. Dazu kommt laut Innenminister Dobrindt ein erhebliches Dunkelfeld. Besonders besorgniserregend? Die Zahlen jugendpornografischer Inhalte im Netz haben sich innerhalb von 5 Jahren mehr als verdoppelt. Die Deutsche Bahn will bis Mitte Oktober Alkohol an allen rund 5.400 Bahnhöfen verbieten. Bahnchefin Paller verspricht sich davon mehr Sicherheit und Ordnung. Die Gewerkschaft der Polizei bezweifelt allerdings, dass sich das Verbot wirksam kontrollieren lässt. Unter anderem wegen des Personalmangels bei der Bundespolizei. Dem Great Barrier Reef in Australien droht offenbar ein Kollaps des Ökosystems. Wissenschaftler befürchten unter dem Einfluss des Klimaphänomens El Niño eine extreme und weitflächige Korallenbleiche. Das 2300 Kilometer lange Riff gehört zum UNESCO-Weltnaturerbe und ist eine der größten Touristenattraktionen Australiens.
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2: In der Nacht im Norden Wolken und in der zweiten Nachthälfte an der Küste etwas Regen. Ansonsten gering bewölkt, klar und trocken. Tiefstwerte im Norden 15 bis 10, sonst 11 bis 6 Grad. Tagsüber südlich der Mainlinie auch in Ostbayern dichte Bewölkung, teilweise Regen oder Schauer. Im Laufe des Tages im Nordosten auch Gewitter. Im Süden bleibt es heiter oder sonnig. An der Nordsee um 19, sonst 20 bis 26. Am Oberrhein bis 29 Grad.
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1: Mit Julia Fritz. In allen ostdeutschen Bundesländern liegt die AfD in Umfragen vorn. Sachsens Ministerpräsident Kretschmer fordert deshalb mehr Gesprächsbereitschaft zwischen den Parteien, auch mit der AfD. Aus seiner Sicht müsse mit jedem gesprochen werden, der reden will. Bundeskanzler Merz hält dagegen und schließt eine Zusammenarbeit mit AfD und Linken weiter aus. Frankreich führt als erstes EU-Land ein Social-Media-Verbot für Kinder unter 15 Jahren ein. Das Gesetz soll Anfang September in Kraft treten. Nach den Sommerferien können Minderjährige keine neuen Accounts mehr anlegen. Bestehende Accounts von unter 15-Jährigen werden zum Jahreswechsel gesperrt. Strafen für Eltern oder Kinder sind nicht vorgesehen. Die Plattformen müssen technische Altersgrenzen einführen. Das geplante Alkoholverbot der Deutschen Bahn an allen Bahnhöfen wird kontrovers diskutiert. Drogenbeauftragter Streeck befürwortet es. Reisende würden sich sicherer und wohler fühlen. Politiker von Union und SPD warnen jedoch. Die Polizei könne das Verbot angesichts des Personalmangels nicht durchsetzen. Wegen der neuen Eskalation im Nahen Osten sind Benzin- und Dieselpreise in Deutschland deutlich gestiegen. SPD-Generalsekretär Klüssendorf fordert deshalb einen Spritpreisdeckel und verweist auf Belgien und Luxemburg, die so etwas seit Jahren haben. Deutschland gelte als Paradies für Mineralölkonzerne, so Klüssendorf.
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1: Nach dem freundlichen Dienstag wird es heute kühler und wechselhafter. Im Norden bei rund 18 Grad und 35% Regenwahrscheinlichkeit, wechselhaft mit möglichen Schauern. Im Süden am freundlichsten heute, rund 24 Grad und nur 10% Regenwahrscheinlichkeit. Im Osten wechselhaft bei rund 20 Grad und 25% Regenwahrscheinlichkeit. Im Westen mild bei rund 21 Grad und 20% Regenwahrscheinlichkeit. Vereinzelte Schauer möglich.
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1: Mit Julia Fritz. In allen ostdeutschen Bundesländern liegt die AfD in Umfragen vorn. Sachsens Ministerpräsident Kretschmer fordert deshalb mehr Gesprächsbereitschaft zwischen den Parteien, auch mit der AfD. Aus seiner Sicht müsse mit jedem gesprochen werden, der reden will. Bundeskanzler Merz hält dagegen und schließt eine Zusammenarbeit mit AfD und Linken weiter aus. Frankreich führt als erstes EU-Land ein Social-Media-Verbot für Kinder unter 15 Jahren ein. Das Gesetz soll Anfang September in Kraft treten. Nach den Sommerferien können Minderjährige keine neuen Accounts mehr anlegen. Bestehende Accounts von unter 15-Jährigen werden zum Jahreswechsel gesperrt. Strafen für Eltern oder Kinder sind nicht vorgesehen. Die Plattformen müssen technische Altersgrenzen einführen. Das geplante Alkoholverbot der Deutschen Bahn an allen Bahnhöfen wird kontrovers diskutiert. Drogenbeauftragter Streeck befürwortet es. Reisende würden sich sicherer und wohler fühlen. Politiker von Union und SPD warnen jedoch. Die Polizei könne das Verbot angesichts des Personalmangels nicht durchsetzen. Wegen der neuen Eskalation im Nahen Osten sind Benzin- und Dieselpreise in Deutschland deutlich gestiegen. SPD-Generalsekretär Klüssendorf fordert deshalb einen Spritpreisdeckel und verweist auf Belgien und Luxemburg, die so etwas seit Jahren haben. Deutschland gelte als Paradies für Mineralölkonzerne, so Klüssendorf.
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1: Nach dem freundlichen Dienstag wird es heute kühler und wechselhafter. Im Norden bei rund 18 Grad und 35% Regenwahrscheinlichkeit, wechselhaft mit möglichen Schauern. Im Süden am freundlichsten heute, rund 24 Grad und nur 10% Regenwahrscheinlichkeit. Im Osten wechselhaft bei rund 20 Grad und 25% Regenwahrscheinlichkeit. Im Westen mild bei rund 21 Grad und 20% Regenwahrscheinlichkeit. Vereinzelte Schauer möglich.
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1: Mit Julia Fritz. In allen ostdeutschen Bundesländern liegt die AfD in Umfragen vorn. Sachsens Ministerpräsident Kretschmer fordert deshalb mehr Gesprächsbereitschaft zwischen den Parteien, auch mit der AfD. Aus seiner Sicht müsse mit jedem gesprochen werden, der reden will. Bundeskanzler Merz hält dagegen und schließt eine Zusammenarbeit mit AfD und Linken weiter aus. Frankreich führt als erstes EU-Land ein Social-Media-Verbot für Kinder unter 15 Jahren ein. Das Gesetz soll Anfang September in Kraft treten. Nach den Sommerferien können Minderjährige keine neuen Accounts mehr anlegen. Bestehende Accounts von unter 15-Jährigen werden zum Jahreswechsel gesperrt. Strafen für Eltern oder Kinder sind nicht vorgesehen. Die Plattformen müssen technische Altersgrenzen einführen. Das geplante Alkoholverbot der Deutschen Bahn an allen Bahnhöfen wird kontrovers diskutiert. Drogenbeauftragter Streeck befürwortet es. Reisende würden sich sicherer und wohler fühlen. Politiker von Union und SPD warnen jedoch. Die Polizei könne das Verbot angesichts des Personalmangels nicht durchsetzen. Wegen der neuen Eskalation im Nahen Osten sind Benzin- und Dieselpreise in Deutschland deutlich gestiegen. SPD-Generalsekretär Klüssendorf fordert deshalb einen Spritpreisdeckel und verweist auf Belgien und Luxemburg, die so etwas seit Jahren haben. Deutschland gelte als Paradies für Mineralölkonzerne, so Klüssendorf.
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1: Nach dem freundlichen Dienstag wird es heute kühler und wechselhafter. Im Norden bei rund 18 Grad und 35% Regenwahrscheinlichkeit, wechselhaft mit möglichen Schauern. Im Süden am freundlichsten heute, rund 24 Grad und nur 10% Regenwahrscheinlichkeit. Im Osten wechselhaft bei rund 20 Grad und 25% Regenwahrscheinlichkeit. Im Westen mild bei rund 21 Grad und 20% Regenwahrscheinlichkeit. Vereinzelte Schauer möglich.
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1: Mit Julia Fritz. Frankreich führt als erstes EU-Land ein Social-Media-Verbot für Kinder und Jugendliche unter 15 Jahren ein. Das Parlament in Paris verabschiedete das entsprechende Gesetz mit großer Mehrheit. Es soll nach den Sommerferien greifen. In einer Woche will die Union einen neuen Vorsitzenden für ihre Bundestagsfraktion wählen. Das gab Kanzler Merz bekannt. Zuvor wollen er und CSU-Chef Söder gemeinsam einen Vorschlag erarbeiten. Als Kandidaten werden unter anderem Kanzleramtschef Frei und Innenminister Dobrindt gehandelt. Wegen der neuen Eskalation im Nahen Osten sind Benzin- und Dieselpreise in Deutschland deutlich gestiegen. SPD-Generalsekretär Klüssendorf fordert deshalb einen Spritpreisdeckel und verweist auf Belgien und Luxemburg, die so etwas seit Jahren haben. Deutschland gelte als Paradies für Mineralölkonzerne. Die weltgrößte Computerspielemesse Gamescom ist bereits 5 Wochen vor dem Start ausverkauft. Im vergangenen Jahr kamen rund 357.000 Besucher. Mehr sollen es auch dieses Jahr nicht werden. Viele finden die Messe schon jetzt zu voll. Ermutigende Nachrichten aus dem Amazonasgebiet. Im vergangenen Jahr sind dort so wenig Waldflächen verbrannt wie seit 40 Jahren nicht mehr. Laut der brasilianischen Initiative Map Biomas waren rund 3,1 Millionen Hektar betroffen, etwa 80% weniger als im Vorjahr.
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1: Nach dem freundlichen Dienstag wird es heute kühler und wechselhafter. Im Norden bei rund 18 Grad und 35% Regenwahrscheinlichkeit, wechselhaft mit möglichen Schauern. Im Süden am freundlichsten heute, rund 24 Grad und nur 10% Regenwahrscheinlichkeit. Im Osten wechselhaft bei rund 20 Grad und 25% Regenwahrscheinlichkeit. Im Westen mild bei rund 21 Grad und 20% Regenwahrscheinlichkeit. Vereinzelte Schauer möglich.
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1: Mit Julia Fritz. In allen ostdeutschen Bundesländern liegt die AfD in Umfragen vorn. Sachsens Ministerpräsident Kretschmer fordert deshalb mehr Gesprächsbereitschaft zwischen den Parteien, auch mit der AfD. Aus seiner Sicht müsse mit jedem gesprochen werden, der reden will. Bundeskanzler Merz hält dagegen und schließt eine Zusammenarbeit mit AfD und Linken weiter aus. Frankreich führt als erstes EU-Land ein Social-Media-Verbot für Kinder unter 15 Jahren ein. Das Gesetz soll Anfang September in Kraft treten. Nach den Sommerferien können Minderjährige keine neuen Accounts mehr anlegen. Bestehende Accounts von unter 15-Jährigen werden zum Jahreswechsel gesperrt. Strafen für Eltern oder Kinder sind nicht vorgesehen. Die Plattformen müssen technische Altersgrenzen einführen. Das geplante Alkoholverbot der Deutschen Bahn an allen Bahnhöfen wird kontrovers diskutiert. Drogenbeauftragter Streeck befürwortet es. Reisende würden sich sicherer und wohler fühlen. Politiker von Union und SPD warnen jedoch. Die Polizei könne das Verbot angesichts des Personalmangels nicht durchsetzen. Wegen der neuen Eskalation im Nahen Osten sind Benzin- und Dieselpreise in Deutschland deutlich gestiegen. SPD-Generalsekretär Klüssendorf fordert deshalb einen Spritpreisdeckel und verweist auf Belgien und Luxemburg, die so etwas seit Jahren haben. Deutschland gelte als Paradies für Mineralölkonzerne, so Klüssendorf.
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1: Nach dem freundlichen Dienstag wird es heute kühler und wechselhafter. Im Norden bei rund 18 Grad und 35% Regenwahrscheinlichkeit, wechselhaft mit möglichen Schauern. Im Süden am freundlichsten heute, rund 24 Grad und nur 10% Regenwahrscheinlichkeit. Im Osten wechselhaft bei rund 20 Grad und 25% Regenwahrscheinlichkeit. Im Westen mild bei rund 21 Grad und 20% Regenwahrscheinlichkeit. Vereinzelte Schauer möglich.
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1: Mit Julia Fritz. In allen ostdeutschen Bundesländern liegt die AfD in Umfragen vorn. Sachsens Ministerpräsident Kretschmer fordert deshalb mehr Gesprächsbereitschaft zwischen den Parteien, auch mit der AfD. Aus seiner Sicht müsse mit jedem gesprochen werden, der reden will. Bundeskanzler Merz hält dagegen und schließt eine Zusammenarbeit mit AfD und Linken weiter aus. Frankreich führt als erstes EU-Land ein Social-Media-Verbot für Kinder unter 15 Jahren ein. Das Gesetz soll Anfang September in Kraft treten. Nach den Sommerferien können Minderjährige keine neuen Accounts mehr anlegen. Bestehende Accounts von unter 15-Jährigen werden zum Jahreswechsel gesperrt. Strafen für Eltern oder Kinder sind nicht vorgesehen. Die Plattformen müssen technische Altersgrenzen einführen. Das geplante Alkoholverbot der Deutschen Bahn an allen Bahnhöfen wird kontrovers diskutiert. Drogenbeauftragter Streeck befürwortet es. Reisende würden sich sicherer und wohler fühlen. Politiker von Union und SPD warnen jedoch. Die Polizei könne das Verbot angesichts des Personalmangels nicht durchsetzen. Wegen der neuen Eskalation im Nahen Osten sind Benzin- und Dieselpreise in Deutschland deutlich gestiegen. SPD-Generalsekretär Klüssendorf fordert deshalb einen Spritpreisdeckel und verweist auf Belgien und Luxemburg, die so etwas seit Jahren haben. Deutschland gelte als Paradies für Mineralölkonzerne, so Klüssendorf.
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1: Nach dem freundlichen Dienstag wird es heute kühler und wechselhafter. Im Norden bei rund 18 Grad und 35% Regenwahrscheinlichkeit, wechselhaft mit möglichen Schauern. Im Süden am freundlichsten heute, rund 24 Grad und nur 10% Regenwahrscheinlichkeit. Im Osten wechselhaft bei rund 20 Grad und 25% Regenwahrscheinlichkeit. Im Westen mild bei rund 21 Grad und 20% Regenwahrscheinlichkeit. Vereinzelte Schauer möglich.
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1: Mit Julia Fritz. Frankreich führt als erstes EU-Land ein Social-Media-Verbot für Kinder und Jugendliche unter 15 Jahren ein. Das Parlament in Paris verabschiedete das entsprechende Gesetz mit großer Mehrheit. Es soll nach den Sommerferien greifen. In einer Woche will die Union einen neuen Vorsitzenden für ihre Bundestagsfraktion wählen. Das gab Kanzler Merz bekannt. Zuvor wollen er und CSU-Chef Söder gemeinsam einen Vorschlag erarbeiten. Als Kandidaten werden unter anderem Kanzleramtschef Frey und Innenminister Dobrindt gehandelt. Wegen der neuen Eskalation im Nahen Osten sind Benzin- und Dieselpreise in Deutschland deutlich gestiegen. SPD-Generalsekretär Klüssendorf fordert deshalb einen Spritpreisdeckel und verweist auf Belgien und Luxemburg, die so etwas seit Jahren haben. Deutschland gelte als Paradies für Mineralölkonzerne. Die weltgrößte Computerspielemesse Gamescom ist bereits 5 Wochen vor dem Start ausverkauft. Im vergangenen Jahr kamen rund 357.000 Besucher. Mehr sollen es auch dieses Jahr nicht werden. Viele finden die Messe schon jetzt zu voll. Ermutigende Nachrichten aus dem Amazonasgebiet. Im vergangenen Jahr sind dort so wenig Waldflächen verbrannt wie seit 40 Jahren nicht mehr. Laut der brasilianischen Initiative Map Biomas waren rund 3,1 Millionen Hektar betroffen, etwa 80% weniger als im Vorjahr.
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1: Nach dem freundlichen Dienstag wird es heute kühler und wechselhafter. Im Norden bei rund 18 Grad und 35% Regenwahrscheinlichkeit, wechselhaft mit möglichen Schauern. Im Süden am freundlichsten heute, rund 24 Grad und nur 10% Regenwahrscheinlichkeit. Im Osten wechselhaft bei rund 20 Grad und 25% Regenwahrscheinlichkeit. Im Westen mild bei rund 21 Grad und 20% Regenwahrscheinlichkeit. Vereinzelte Schauer möglich.
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1: Mit Julia Fritz. Frankreich führt als erstes EU-Land ein Social-Media-Verbot für Kinder und Jugendliche unter 15 Jahren ein. Das Parlament in Paris verabschiedete das entsprechende Gesetz mit großer Mehrheit. Es soll nach den Sommerferien greifen. In einer Woche will die Union einen neuen Vorsitzenden für ihre Bundestagsfraktion wählen. Das gab Kanzler Merz bekannt. Zuvor wollen er und CSU-Chef Söder gemeinsam einen Vorschlag erarbeiten. Als Kandidaten werden unter anderem Kanzleramtschef Frey und Innenminister Dobrindt gehandelt. Wegen der neuen Eskalation im Nahen Osten sind Benzin- und Dieselpreise in Deutschland deutlich gestiegen. SPD-Generalsekretär Klüssendorf fordert deshalb einen Spritpreisdeckel und verweist auf Belgien und Luxemburg, die so etwas seit Jahren haben. Deutschland gelte als Paradies für Mineralölkonzerne. Die weltgrößte Computerspielemesse Gamescom ist bereits 5 Wochen vor dem Start ausverkauft. Im vergangenen Jahr kamen rund 357.000 Besucher. Mehr sollen es auch dieses Jahr nicht werden. Viele finden die Messe schon jetzt zu voll. Ermutigende Nachrichten aus dem Amazonasgebiet. Im vergangenen Jahr sind dort so wenig Waldflächen verbrannt wie seit 40 Jahren nicht mehr. Laut der brasilianischen Initiative Map Biomas waren rund 3,1 Millionen Hektar betroffen, etwa 80% weniger als im Vorjahr.
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1: Nach dem freundlichen Dienstag wird es heute kühler und wechselhafter. Im Norden bei rund 18 Grad und 35% Regenwahrscheinlichkeit, wechselhaft mit möglichen Schauern. Im Süden am freundlichsten heute, rund 24 Grad und nur 10% Regenwahrscheinlichkeit. Im Osten wechselhaft bei rund 20 Grad und 25% Regenwahrscheinlichkeit. Im Westen mild bei rund 21 Grad und 20% Regenwahrscheinlichkeit. Vereinzelte Schauer möglich.
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1: Mit Julia Fritz. Die Bundesregierung berät über eine Frühstartrente für Kinder. Der Plan: Vom 6. bis zum 18. Lebensjahr zahlt der Staat monatlich 10 Euro in ein Altersvorsorgedepot ein. Ausgezahlt wird das Geld erst ab 65. Eltern sollen zusätzlich bis zu 6.840 Euro jährlich einzahlen können. Damit will die Regierung vor allem Menschen mit geringem Einkommen den Weg in die private Altersvorsorge erleichtern. Der Nachfolger von Jens Spahn als Unionsfraktionschef steht offenbar fest. Medienberichten zufolge haben sich CDU-Chef Merz und CSU-Chef Söder auf Kanzleramtschef Thorsten Frei geeinigt. Spahn war zurückgetreten, nachdem bekannt wurde, dass er per Leihmutterschaft in den USA Vater geworden ist. An den hohen Spritpreisen wird sich vorerst nichts ändern. Bundeswirtschaftsministerin Reiche schließt einen Spritpreisdeckel aus. Ein solcher würde einen Milliardenbetrag kosten, der im Haushalt nicht vorhanden sei. SPD-Generalsekretär Klüssendorf hatte einen erneuten Preisdeckel vorgeschlagen. Die Liebe zum Auto ist ungebrochen. Noch nie waren in Deutschland so viele Pkw zugelassen wie aktuell. 49,5 Millionen Stück, rund 150.000 mehr als vor einem Jahr. Das entspricht einer Rekordfahrzeugdichte von 593 Autos pro 1.000 Einwohner. Ein Jahr nach dem tödlichen Zugunglück von Riedlingen in Baden-Württemberg haben Ermittler ihren Untersuchungsbericht vorgelegt. Bei dem Unfall waren 3 Menschen gestorben, als ein Regionalzug nach einem Hangrutsch infolge von Starkregen entgleiste. Der Hangrutsch sei nicht vorhersehbar gewesen, die Böschung habe nicht als riskant gegolten.
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1: Nach dem freundlichen Dienstag wird es heute kühler und wechselhafter. Im Norden bei rund 18 Grad und 35% Regenwahrscheinlichkeit, wechselhaft mit möglichen Schauern. Im Süden am freundlichsten heute, rund 24 Grad und nur 10% Regenwahrscheinlichkeit. Im Osten wechselhaft bei rund 20 Grad und 25% Regenwahrscheinlichkeit. Im Westen mild bei rund 21 Grad und 20% Regenwahrscheinlichkeit. Vereinzelte Schauer möglich.
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1: Mit Julia Fritz. Die Bundesregierung berät über eine Frühstartrente für Kinder. Der Plan: Vom 6. bis zum 18. Lebensjahr zahlt der Staat monatlich 10 Euro in ein Altersvorsorgedepot ein. Ausgezahlt wird das Geld erst ab 65. Eltern sollen zusätzlich bis zu 6.840 Euro jährlich einzahlen können. Damit will die Regierung vor allem Menschen mit geringem Einkommen den Weg in die private Altersvorsorge erleichtern. Der Nachfolger von Jens Spahn als Unionsfraktionschef steht offenbar fest. Medienberichten zufolge haben sich CDU-Chef Merz und CSU-Chef Söder auf Kanzleramtschef Thorsten Frei geeinigt. Spahn war zurückgetreten, nachdem bekannt wurde, dass er per Leihmutterschaft in den USA Vater geworden ist. An den hohen Spritpreisen wird sich vorerst nichts ändern. Bundeswirtschaftsministerin Reiche schließt einen Spritpreisdeckel aus. Ein solcher würde einen Milliardenbetrag kosten, der im Haushalt nicht vorhanden sei. SPD-Generalsekretär Klüssendorf hatte einen erneuten Preisdeckel vorgeschlagen. Die Liebe zum Auto ist ungebrochen. Noch nie waren in Deutschland so viele Pkw zugelassen wie aktuell. 49,5 Millionen Stück, rund 150.000 mehr als vor einem Jahr. Das entspricht einer Rekordfahrzeugdichte von 593 Autos pro 1.000 Einwohner. Ein Jahr nach dem tödlichen Zugunglück von Riedlingen in Baden-Württemberg haben Ermittler ihren Untersuchungsbericht vorgelegt. Bei dem Unfall waren 3 Menschen gestorben, als ein Regionalzug nach einem Hangrutsch infolge von Starkregen entgleiste. Der Hangrutsch sei nicht vorhersehbar gewesen, die Böschung habe nicht als riskant gegolten.
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1: Nach dem freundlichen Dienstag wird es heute kühler und wechselhafter. Im Norden bei rund 18 Grad und 35% Regenwahrscheinlichkeit, wechselhaft mit möglichen Schauern. Im Süden am freundlichsten heute, rund 24 Grad und nur 10% Regenwahrscheinlichkeit. Im Osten wechselhaft bei rund 20 Grad und 25% Regenwahrscheinlichkeit. Im Westen mild bei rund 21 Grad und 20% Regenwahrscheinlichkeit. Vereinzelte Schauer möglich.
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1: Mit Julia Fritz. Die EU verschärft ihren Kampf gegen sexuellen Kindesmissbrauch. Messenger-Dienste sollen bald wieder in privaten Chats nach entsprechenden Hinweisen suchen dürfen. Dafür haben sich Vertreter der Mitgliedsländer auf eine Ausnahme von europäischen Datenschutzregeln verständigt. Das EU-Parlament hatte bereits zugestimmt. Trotz gestiegener Spritpreise schließt Bundeswirtschaftsministerin Reiche weitere staatliche Entlastungen aus. Die Haushaltslage lasse das nicht zu. Eine neue Spritpreisbremse oder ein Preisdeckel würde den Staat erneut Milliarden kosten. Bestehende Maßnahmen wie die 12-Uhr-Regel und das verschärfte Kartellrecht sorgten bereits für mehr Transparenz, so Reiche. Die Liebe zum Auto ist ungebrochen. Noch nie waren in Deutschland so viele Pkw zugelassen wie aktuell. 49,5 Millionen Stück, rund 150.000 mehr als vor einem Jahr. Das entspricht einer Rekordfahrzeugdichte von 593 Autos pro 1.000 Einwohner. Die Bundesregierung berät über eine Frühstartrente für Kinder. Der Staat soll vom 6. bis zum 18. Lebensjahr monatlich 10 Euro in ein Altersvorsorgedepot einzahlen. Ausgezahlt wird erst ab 65. Eltern können zusätzlich bis zu 6.840 Euro jährlich einzahlen. Ziel ist es, vor allem Menschen mit geringem Einkommen die private Altersvorsorge zu erleichtern. Der Synchronsprecher Joachim Kerzel ist im Alter von 84 Jahren gestorben. Kerzel war die deutsche Stimme von Anthony Hopkins, Jack Nicholson und Dustin Hoffmann. Seine Agentur nannte ihn eine außergewöhnliche Persönlichkeit der deutschen Synchron- und Hörbuchwelt.
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1: Nach dem freundlichen Dienstag wird es heute kühler und wechselhafter. Im Norden bei rund 18 Grad und 35% Regenwahrscheinlichkeit, wechselhaft mit möglichen Schauern. Im Süden am freundlichsten heute, rund 24 Grad und nur 10% Regenwahrscheinlichkeit. Im Osten wechselhaft bei rund 20 Grad und 25% Regenwahrscheinlichkeit. Im Westen mild bei rund 21 Grad und 20% Regenwahrscheinlichkeit. Vereinzelte Schauer möglich.
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1: Mit Julia Fritz. Die EU verschärft ihren Kampf gegen sexuellen Kindesmissbrauch. Messenger-Dienste sollen bald wieder in privaten Chats nach entsprechenden Hinweisen suchen dürfen. Dafür haben sich Vertreter der Mitgliedsländer auf eine Ausnahme von europäischen Datenschutzregeln verständigt. Das EU-Parlament hatte bereits zugestimmt. Trotz gestiegener Spritpreise schließt Bundeswirtschaftsministerin Reiche weitere staatliche Entlastungen aus. Die Haushaltslage lasse das nicht zu. Eine neue Spritpreisbremse oder ein Preisdeckel würde den Staat erneut Milliarden kosten. Bestehende Maßnahmen wie die 12-Uhr-Regel und das verschärfte Kartellrecht sorgten bereits für mehr Transparenz, so Reiche. Die Liebe zum Auto ist ungebrochen. Noch nie waren in Deutschland so viele Pkw zugelassen wie aktuell. 49,5 Millionen Stück, rund 150.000 mehr als vor einem Jahr. Das entspricht einer Rekordfahrzeugdichte von 593 Autos pro 1.000 Einwohner. Die Bundesregierung berät über eine Frühstartrente für Kinder. Der Staat soll vom 6. bis zum 18. Lebensjahr monatlich 10 Euro in ein Altersvorsorgedepot einzahlen. Ausgezahlt wird erst ab 65. Eltern können zusätzlich bis zu 6.840 Euro jährlich einzahlen. Ziel ist es, vor allem Menschen mit geringem Einkommen die private Altersvorsorge zu erleichtern. Der Synchronsprecher Joachim Kerzel ist im Alter von 84 Jahren gestorben. Kerzel war die deutsche Stimme von Anthony Hopkins, Jack Nicholson und Dustin Hoffmann. Seine Agentur nannte ihn eine außergewöhnliche Persönlichkeit der deutschen Synchron- und Hörbuchwelt.
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2: In der Nacht ist es wolkig, im Norden ein paar Schauer und vereinzelt Gewitter. Von Westen her klingt das Ganze langsam ab, im Süden gering bewölkt. Ansonsten teilweise mäßiger bis starker Nordwestwind. An der Nord- und Ostsee kann es auch ein paar Sturmböen geben. Tiefstwerte 15 bis 8 Grad. Am Donnerstag dann im Südwesten heiter bis sonnig und trocken, im Nordosten stärker bewölkt, östlich der Elbe und in den Mittelgebirgen auch ein paar Schauer und kurze Gewitter. 19 bis 25, im Südwesten bis 27 Grad.
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2: Mit Julia Fritz. Die Bundesregierung berät über eine Frühstartrente für Kinder. Der Plan: Vom 6. bis zum 18. Lebensjahr zahlt der Staat monatlich 10 Euro in ein Altersvorsorgedepot ein. Ausgezahlt wird das Geld erst ab 65. Eltern sollen zusätzlich bis zu 6.840 Euro jährlich einzahlen können. Damit will die Regierung vor allem Menschen mit geringem Einkommen den Weg in die private Altersvorsorge erleichtern. Der Nachfolger von Jens Spahn als Unionsfraktionschef steht offenbar fest.

0: Medienberichten zufolge haben sich CDU-Chef Merz und CSU-Chef Söder auf Kanzleramtschef Thorsten Frei geeinigt. Spahn war zurückgetreten, nachdem bekannt wurde, dass er per Leihmutterschaft in den USA Vater geworden ist. An den hohen Spritpreisen wird sich vorerst nichts ändern. Bundeswirtschaftsministerin Reiche schließt einen Spritpreisdeckel aus. Ein solcher würde einen Milliardenbetrag kosten, der im Haushalt nicht vorhanden sei. SPD-Generalsekretär Klüssendorf hatte einen erneuten Preisdeckel vorgeschlagen. Die Liebe zum Auto ist ungebrochen. Noch nie waren in Deutschland so viele Pkw zugelassen wie aktuell. 49,5 Millionen Stück, rund 150.000 mehr als vor einem Jahr. Das entspricht einer Rekordfahrzeugdichte von 593 Autos pro 1.000 Einwohner. Ein Jahr nach dem tödlichen Zugunglück von Riedlingen in Baden-Württemberg haben Ermittler ihren Untersuchungsbericht vorgelegt. Bei dem Unfall waren 3 Menschen gestorben, als ein Regionalzug nach einem Hangrutsch infolge von Starkregen entgleiste. Der Hangrutsch sei nicht vorhersehbar gewesen, die Böschung habe nicht als riskant gegolten.
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2: In der Nacht ist es wolkig, im Norden ein paar Schauer und vereinzelt Gewitter. Von Westen her klingt das Ganze langsam ab, im Süden gering bewölkt. Ansonsten teilweise mäßiger bis starker Nordwestwind. An der Nord- und Ostsee kann es auch ein paar Sturmböen geben. Tiefstwerte 15 bis 8 Grad. Am Donnerstag dann im Südwesten heiter bis sonnig und trocken, im Nordosten stärker bewölkt, östlich der Elbe und in den Mittelgebirgen auch ein paar Schauer und kurze Gewitter. 19 bis 25, im Südwesten bis 27 Grad.
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1: Mit Julia Fritz. Die Bundesregierung berät über eine Frühstartrente für Kinder. Der Plan: Vom 6. bis zum 18. Lebensjahr zahlt der Staat monatlich 10 Euro in ein Altersvorsorgedepot ein. Ausgezahlt wird das Geld erst ab 65. Eltern sollen zusätzlich bis zu 6.840 Euro jährlich einzahlen können. Damit will die Regierung vor allem Menschen mit geringem Einkommen den Weg in die private Altersvorsorge erleichtern. Der Nachfolger von Jens Spahn als Unionsfraktionschef steht offenbar fest. Medienberichten zufolge haben sich CDU-Chef Merz und CSU-Chef Söder auf Kanzleramtschef Thorsten Frei geeinigt. Spahn war zurückgetreten, nachdem bekannt wurde, dass er per Leihmutterschaft in den USA Vater geworden ist. An den hohen Spritpreisen wird sich vorerst nichts ändern. Bundeswirtschaftsministerin Reiche schließt einen Spritpreisdeckel aus. Ein solcher würde einen Milliardenbetrag kosten, der im Haushalt nicht vorhanden sei. SPD-Generalsekretär Klüssendorf hatte einen erneuten Preisdeckel vorgeschlagen. Die Liebe zum Auto ist ungebrochen. Noch nie waren in Deutschland so viele Pkw zugelassen wie aktuell. 49,5 Millionen Stück, rund 150.000 mehr als vor einem Jahr. Das entspricht einer Rekordfahrzeugdichte von 593 Autos pro 1.000 Einwohner. Ein Jahr nach dem tödlichen Zugunglück von Riedlingen in Baden-Württemberg haben Ermittler ihren Untersuchungsbericht vorgelegt. Bei dem Unfall waren 3 Menschen gestorben, als ein Regionalzug nach einem Hangrutsch infolge von Starkregen entgleiste. Der Hangrutsch sei nicht vorhersehbar gewesen, die Böschung habe nicht als riskant gegolten.
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2: In der Nacht ist es wolkig, im Norden ein paar Schauer und vereinzelt Gewitter. Von Westen her klingt das Ganze langsam ab, im Süden gering bewölkt. Ansonsten teilweise mäßiger bis starker Nordwestwind. An der Nord- und Ostsee kann es auch ein paar Sturmböen geben. Tiefstwerte 15 bis 8 Grad. Am Donnerstag dann im Südwesten heiter bis sonnig und trocken, im Nordosten stärker bewölkt, östlich der Elbe und in den Mittelgebirgen auch ein paar Schauer und kurze Gewitter. 19 bis 25, im Südwesten bis 27 Grad.
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1: Mit Julia Fritz. Die EU verschärft ihren Kampf gegen sexuellen Kindesmissbrauch. Messenger-Dienste sollen bald wieder in privaten Chats nach entsprechenden Hinweisen suchen dürfen. Dafür haben sich Vertreter der Mitgliedsländer auf eine Ausnahme von europäischen Datenschutzregeln verständigt. Das EU-Parlament hatte bereits zugestimmt. Trotz gestiegener Spritpreise schließt Bundeswirtschaftsministerin Reiche weitere staatliche Entlastungen aus. Die Haushaltslage lasse das nicht zu. Eine neue Spritpreisbremse oder ein Preisdeckel würde den Staat erneut Milliarden kosten. Bestehende Maßnahmen wie die 12-Uhr-Regel und das verschärfte Kartellrecht sorgten bereits für mehr Transparenz, so Reiche. Die Liebe zum Auto ist ungebrochen. Noch nie waren in Deutschland so viele Pkw zugelassen wie aktuell. 49,5 Millionen Stück, rund 150.000 mehr als vor einem Jahr. Das entspricht einer Rekordfahrzeugdichte von 593 Autos pro 1.000 Einwohner. Die Bundesregierung berät über eine Frühstartrente für Kinder. Der Staat soll vom 6. bis zum 18. Lebensjahr monatlich 10 Euro in ein Altersvorsorgedepot einzahlen. Ausgezahlt wird erst ab 65. Eltern können zusätzlich bis zu 6.840 Euro jährlich einzahlen. Ziel ist es, vor allem Menschen mit geringem Einkommen die private Altersvorsorge zu erleichtern. Der Synchronsprecher Joachim Kerzel ist im Alter von 84 Jahren gestorben. Kerzel war die deutsche Stimme von Anthony Hopkins, Jack Nicholson und Dustin Hoffmann. Seine Agentur nannte ihn eine außergewöhnliche Persönlichkeit der deutschen Synchron- und Hörbuchwelt.
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2: In der Nacht ist es wolkig, im Norden ein paar Schauer und vereinzelt Gewitter. Von Westen her klingt das Ganze langsam ab, im Süden gering bewölkt. Ansonsten teilweise mäßiger bis starker Nordwestwind. An der Nord- und Ostsee kann es auch ein paar Sturmböen geben. Tiefstwerte 15 bis 8 Grad. Am Donnerstag dann im Südwesten heiter bis sonnig und trocken, im Nordosten stärker bewölkt, östlich der Elbe und in den Mittelgebirgen auch ein paar Schauer und kurze Gewitter. 19 bis 25, im Südwesten bis 27 Grad.
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1: Mit Julia Fritz. Die EU verschärft ihren Kampf gegen sexuellen Kindesmissbrauch. Messenger-Dienste sollen bald wieder in privaten Chats nach entsprechenden Hinweisen suchen dürfen. Dafür haben sich Vertreter der Mitgliedsländer auf eine Ausnahme von europäischen Datenschutzregeln verständigt. Das EU-Parlament hatte bereits zugestimmt. Trotz gestiegener Spritpreise schließt Bundeswirtschaftsministerin Reiche weitere staatliche Entlastungen aus. Die Haushaltslage lasse das nicht zu. Eine neue Spritpreisbremse oder ein Preisdeckel würde den Staat erneut Milliarden kosten. Bestehende Maßnahmen wie die 12-Uhr-Regel und das verschärfte Kartellrecht sorgten bereits für mehr Transparenz, so Reiche. Die Liebe zum Auto ist ungebrochen. Noch nie waren in Deutschland so viele Pkw zugelassen wie aktuell. 49,5 Millionen Stück, rund 150.000 mehr als vor einem Jahr. Das entspricht einer Rekordfahrzeugdichte von 593 Autos pro 1.000 Einwohner. Die Bundesregierung berät über eine Frühstartrente für Kinder. Der Staat soll vom 6. bis zum 18. Lebensjahr monatlich 10 Euro in ein Altersvorsorgedepot einzahlen. Ausgezahlt wird erst ab 65. Eltern können zusätzlich bis zu 6.840 Euro jährlich einzahlen. Ziel ist es, vor allem Menschen mit geringem Einkommen die private Altersvorsorge zu erleichtern. Der Synchronsprecher Joachim Kerzel ist im Alter von 84 Jahren gestorben. Kerzel war die deutsche Stimme von Anthony Hopkins, Jack Nicholson und Dustin Hoffmann. Seine Agentur nannte ihn eine außergewöhnliche Persönlichkeit der deutschen Synchron- und Hörbuchwelt.
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3: In der Nacht ist es wolkig, im Norden ein paar Schauer und vereinzelt Gewitter. Von Westen her klingt das Ganze langsam ab, im Süden gering bewölkt. Ansonsten teilweise mäßiger bis starker Nordwestwind. An der Nord- und Ostsee kann es auch ein paar Sturmböen geben. Tiefstwerte 15 bis 8 Grad. Am Donnerstag dann im Südwesten heiter bis sonnig und trocken, im Nordosten stärker bewölkt, östlich der Elbe und in den Mittelgebirgen auch ein paar Schauer und kurze Gewitter. 19 bis 25, im Südwesten bis 27 Grad.
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1: Mit Julia Fritz. Die EU verschärft ihren Kampf gegen sexuellen Kindesmissbrauch. Messenger-Dienste sollen bald wieder in privaten Chats nach entsprechenden Hinweisen suchen dürfen. Dafür haben sich Vertreter der Mitgliedsländer auf eine Ausnahme von europäischen Datenschutzregeln verständigt. Das EU-Parlament hatte bereits zugestimmt. Trotz gestiegener Spritpreise schließt Bundeswirtschaftsministerin Reiche weitere staatliche Entlastungen aus. Die Haushaltslage lasse das nicht zu. Eine neue Spritpreisbremse oder ein Preisdeckel würde den Staat erneut Milliarden kosten. Bestehende Maßnahmen wie die 12-Uhr-Regel und das verschärfte Kartellrecht sorgten bereits für mehr Transparenz, so Reiche. Die Liebe zum Auto ist ungebrochen. Noch nie waren in Deutschland so viele Pkw zugelassen wie aktuell. 49,5 Millionen Stück, rund 150.000 mehr als vor einem Jahr. Das entspricht einer Rekordfahrzeugdichte von 593 Autos pro 1.000 Einwohner. Die Bundesregierung berät über eine Frühstartrente für Kinder. Der Staat soll vom 6. bis zum 18. Lebensjahr monatlich 10 Euro in ein Altersvorsorgedepot einzahlen. Ausgezahlt wird erst ab 65. Eltern können zusätzlich bis zu 6.840 Euro jährlich einzahlen. Ziel ist es, vor allem Menschen mit geringem Einkommen die private Altersvorsorge zu erleichtern. Der Synchronsprecher Joachim Kerzel ist im Alter von 84 Jahren gestorben. Kerzel war die deutsche Stimme von Anthony Hopkins, Jack Nicholson und Dustin Hoffmann. Seine Agentur nannte ihn eine außergewöhnliche Persönlichkeit der deutschen Synchron- und Hörbuchwelt.
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2: In der Nacht ist es wolkig, im Norden ein paar Schauer und vereinzelt Gewitter. Von Westen her klingt das Ganze langsam ab, im Süden gering bewölkt. Ansonsten teilweise mäßiger bis starker Nordwestwind. An der Nord- und Ostsee kann es auch ein paar Sturmböen geben. Tiefstwerte 15 bis 8 Grad. Am Donnerstag dann im Südwesten heiter bis sonnig und trocken, im Nordosten stärker bewölkt, östlich der Elbe und in den Mittelgebirgen auch ein paar Schauer und kurze Gewitter. 19 bis 25, im Südwesten bis 27 Grad. 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
1: Mit Julia Fritz. Die EU verschärft ihren Kampf gegen sexuellen Kindesmissbrauch. Messenger-Dienste sollen bald wieder in privaten Chats nach entsprechenden Hinweisen suchen dürfen. Dafür haben sich Vertreter der Mitgliedsländer auf eine Ausnahme von europäischen Datenschutzregeln verständigt. Das EU-Parlament hatte bereits zugestimmt. Trotz gestiegener Spritpreise schließt Bundeswirtschaftsministerin Reiche weitere staatliche Entlastungen aus. Die Haushaltslage lasse das nicht zu. Eine neue Spritpreisbremse oder ein Preisdeckel würde den Staat erneut Milliarden kosten. Bestehende Maßnahmen wie die 12-Uhr-Regel und das verschärfte Kartellrecht sorgten bereits für mehr Transparenz, so Reiche. Die Liebe zum Auto ist ungebrochen. Noch nie waren in Deutschland so viele Pkw zugelassen wie aktuell. 49,5 Millionen Stück, rund 150.000 mehr als vor einem Jahr. Das entspricht einer Rekordfahrzeugdichte von 593 Autos pro 1.000 Einwohner. Die Bundesregierung berät über eine Frühstartrente für Kinder. Der Staat soll vom 6. bis zum 18. Lebensjahr monatlich 10 Euro in ein Altersvorsorgedepot einzahlen. Ausgezahlt wird erst ab 65. Eltern können zusätzlich bis zu 6.840 Euro jährlich einzahlen. Ziel ist es, vor allem Menschen mit geringem Einkommen die private Altersvorsorge zu erleichtern. Der Synchronsprecher Joachim Kerzel ist im Alter von 84 Jahren gestorben. Kerzel war die deutsche Stimme von Anthony Hopkins, Jack Nicholson und Dustin Hoffmann. Seine Agentur nannte ihn eine außergewöhnliche Persönlichkeit der deutschen Synchron- und Hörbuchwelt.
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3: In der Nacht ist es wolkig, im Norden ein paar Schauer und vereinzelt Gewitter. Von Westen her klingt das Ganze langsam ab, im Süden gering bewölkt. Ansonsten teilweise mäßiger bis starker Nordwestwind. An der Nord- und Ostsee kann es auch ein paar Sturmböen geben. Tiefstwerte 15 bis 8 Grad. Am Donnerstag dann im Südwesten heiter bis sonnig und trocken, im Nordosten stärker bewölkt, östlich der Elbe und in den Mittelgebirgen auch ein paar Schauer und kurze Gewitter. 19 bis 25, im Südwesten bis 27 Grad.
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1: Mit Julia Fritz. Die EU verschärft ihren Kampf gegen sexuellen Kindesmissbrauch. Messenger-Dienste sollen bald wieder in privaten Chats nach entsprechenden Hinweisen suchen dürfen. Dafür haben sich Vertreter der Mitgliedsländer auf eine Ausnahme von europäischen Datenschutzregeln verständigt. Das EU-Parlament hatte bereits zugestimmt. Trotz gestiegener Spritpreise schließt Bundeswirtschaftsministerin Reiche weitere staatliche Entlastungen aus. Die Haushaltslage lasse das nicht zu. Eine neue Spritpreisbremse oder ein Preisdeckel würde den Staat erneut Milliarden kosten. Bestehende Maßnahmen wie die 12-Uhr-Regel und das verschärfte Kartellrecht sorgten bereits für mehr Transparenz, so Reiche. Die Liebe zum Auto ist ungebrochen. Noch nie waren in Deutschland so viele Pkw zugelassen wie aktuell. 49,5 Millionen Stück, rund 150.000 mehr als vor einem Jahr. Das entspricht einer Rekordfahrzeugdichte von 593 Autos pro 1.000 Einwohner. Die Bundesregierung berät über eine Frühstartrente für Kinder. Der Staat soll vom 6. bis zum 18. Lebensjahr monatlich 10 Euro in ein Altersvorsorgedepot einzahlen. Ausgezahlt wird erst ab 65. Eltern können zusätzlich bis zu 6.840 Euro jährlich einzahlen. Ziel ist es, vor allem Menschen mit geringem Einkommen die private Altersvorsorge zu erleichtern. Der Synchronsprecher Joachim Kerzel ist im Alter von 84 Jahren gestorben. Kerzel war die deutsche Stimme von Anthony Hopkins, Jack Nicholson und Dustin Hoffmann. Seine Agentur nannte ihn eine außergewöhnliche Persönlichkeit der deutschen Synchron- und Hörbuchwelt.
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3: In der Nacht ist es wolkig, im Norden ein paar Schauer und vereinzelt Gewitter. Von Westen her klingt das Ganze langsam ab, im Süden gering bewölkt. Ansonsten teilweise mäßiger bis starker Nordwestwind. An der Nord- und Ostsee kann es auch ein paar Sturmböen geben. Tiefstwerte 15 bis 8 Grad. Am Donnerstag dann im Südwesten heiter bis sonnig und trocken, im Nordosten stärker bewölkt, östlich der Elbe und in den Mittelgebirgen auch ein paar Schauer und kurze Gewitter. 19 bis 25, im Südwesten bis 27 Grad.
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1: Mit Julia Fritz. Die EU verschärft ihren Kampf gegen sexuellen Kindesmissbrauch. Messenger-Dienste sollen bald wieder in privaten Chats nach entsprechenden Hinweisen suchen dürfen. Dafür haben sich Vertreter der Mitgliedsländer auf eine Ausnahme von europäischen Datenschutzregeln verständigt. Das EU-Parlament hatte bereits zugestimmt. Trotz gestiegener Spritpreise schließt Bundeswirtschaftsministerin Reiche weitere staatliche Entlastungen aus. Die Haushaltslage lasse das nicht zu. Eine neue Spritpreisbremse oder ein Preisdeckel würde den Staat erneut Milliarden kosten. Bestehende Maßnahmen wie die 12-Uhr-Regel und das verschärfte Kartellrecht sorgten bereits für mehr Transparenz, so Reiche. Die Liebe zum Auto ist ungebrochen. Noch nie waren in Deutschland so viele Pkw zugelassen wie aktuell. 49,5 Millionen Stück, rund 150.000 mehr als vor einem Jahr. Das entspricht einer Rekordfahrzeugdichte von 593 Autos pro 1.000 Einwohner. Die Bundesregierung berät über eine Frühstartrente für Kinder. Der Staat soll vom 6. bis zum 18. Lebensjahr monatlich 10 Euro in ein Altersvorsorgedepot einzahlen. Ausgezahlt wird erst ab 65. Eltern können zusätzlich bis zu 6.840 Euro jährlich einzahlen. Ziel ist es, vor allem Menschen mit geringem Einkommen die private Altersvorsorge zu erleichtern. Der Synchronsprecher Joachim Kerzel ist im Alter von 84 Jahren gestorben. Kerzel war die deutsche Stimme von Anthony Hopkins, Jack Nicholson und Dustin Hoffmann. Seine Agentur nannte ihn eine außergewöhnliche Persönlichkeit der deutschen Synchron- und Hörbuchwelt.
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2: In der Nacht ist es wolkig, im Norden ein paar Schauer und vereinzelt Gewitter. Von Westen her klingt das Ganze langsam ab, im Süden gering bewölkt. Ansonsten teilweise mäßiger bis starker Nordwestwind. An der Nord- und Ostsee kann es auch ein paar Sturmböen geben. Tiefstwerte 15 bis 8 Grad. Am Donnerstag dann im Südwesten heiter bis sonnig und trocken, im Nordosten stärker bewölkt, östlich der Elbe und in den Mittelgebirgen auch ein paar Schauer und kurze Gewitter. 19 bis 25, im Südwesten bis 27 Grad.
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1: Mit Julia Fritz. Die EU verschärft ihren Kampf gegen sexuellen Kindesmissbrauch. Messenger-Dienste sollen bald wieder in privaten Chats nach entsprechenden Hinweisen suchen dürfen. Dafür haben sich Vertreter der Mitgliedsländer auf eine Ausnahme von europäischen Datenschutzregeln verständigt. Das EU-Parlament hatte bereits zugestimmt. Trotz gestiegener Spritpreise schließt Bundeswirtschaftsministerin Reiche weitere staatliche Entlastungen aus. Die Haushaltslage lasse das nicht zu. Eine neue Spritpreisbremse oder ein Preisdeckel würde den Staat erneut Milliarden kosten. Bestehende Maßnahmen wie die 12-Uhr-Regel und das verschärfte Kartellrecht sorgten bereits für mehr Transparenz, so Reiche. Die Liebe zum Auto ist ungebrochen. Noch nie waren in Deutschland so viele Pkw zugelassen wie aktuell. 49,5 Millionen Stück, rund 150.000 mehr als vor einem Jahr. Das entspricht einer Rekordfahrzeugdichte von 593 Autos pro 1.000 Einwohner. Die Bundesregierung berät über eine Frühstartrente für Kinder. Der Staat soll vom 6. bis zum 18. Lebensjahr monatlich. Eltern können zusätzlich bis zu 6.840 Euro jährlich einzahlen. Ziel ist es, vor allem Menschen mit geringem Einkommen die private Altersvorsorge zu erleichtern. Der Synchronsprecher Joachim Kerzel ist im Alter von 84 Jahren gestorben. Kerzel war die deutsche Stimme von Anthony Hopkins, Jack Nicholson und Dustin Hoffmann. Seine Agentur nannte ihn eine außergewöhnliche Persönlichkeit der deutschen Synchron- und Hörbuchwelt.
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2: In der Nacht ist es wolkig, im Norden ein paar Schauer und vereinzelt Gewitter. Von Westen her klingt das Ganze langsam ab, im Süden gering bewölkt. Ansonsten teilweise mäßiger bis starker Nordwestwind. An der Nord- und Ostsee kann es auch ein paar Sturmböen geben. Tiefstwerte 15 bis 8 Grad. Am Donnerstag dann im Südwesten heiter bis sonnig und trocken. Im Nordosten